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1: Um 4 Uhr mit Lydia Wagner. Im Streit mit Italien hat die spanische Regierung jetzt auch Grenzkontrollen eingeführt, als Reaktion auf die italienischen Kontrollen. Reisende aus Italien werden jetzt an Häfen und Flughäfen kontrolliert. Christian Sachsinger berichtet aus Madrid.
2: Seit Mitternacht werden die Identität und Staatsangehörigkeit mittels Reisepass und Personalausweis überprüft. Bei Drittstaatsangehörigen, also nicht EU-Bürgern, geht es auch um Visum und Aufenthaltserlaubnis. Die Kontrollen sollen stichprobenartig durchgeführt werden, wie es heißt. Die Maßnahme ist vorerst auf einen Monat befristet, also bis zum 7. September. Sollte sich die Ausgangslage ändern, werde man über den Zeitraum noch einmal nachdenken, heißt es sinngemäß in Madrid. Damit hält die spanische Regierung Italien die Türe weiter offen.
1: OpenAI will bei der Entwicklung seines neuen KI-Modells Astra die Sicherheitsmaßnahmen verschärfen. Die Firma hat mitgeteilt, es sei nicht auszuschließen, dass das Modell mittlerweile eigenständig in der Lage sei, komplexe Cyberangriffe auszuführen.

0: führen. Astra wird trotzdem weiterentwickelt in einer isolierten Testumgebung mit eingeschränktem Netzwerkzugang. Bereiche, in denen das nicht möglich sei, würden pausiert. Zuletzt war bekannt geworden, dass andere KI-Modelle von OpenAI, aber auch von Anthropic und Meta bei Tests ungeplant und eigenständig fremde Firmen gehackt haben. Wegen des Niedrigwassers an vielen Flüssen setzen mehrere Bundesländer das Sonntagsfahrverbot für Lastwagen vorübergehend aus. Rheinland-Pfalz, Nordrhein-Westfalen, Niedersachsen und das Saarland wollen es Transportunternehmen damit einfacher machen, auf die Straße auszuweichen. Dadurch sollen Lieferketten aufrechterhalten und Versorgungsengpässe vermieden werden. Wegen des anhaltenden Niedrigwassers können viele Frachtschiffe im Moment nur mit einem Bruchteil der üblichen Ladung fahren. Der VfL Bochum ist mit einer Niederlage in die neue Saison der zweiten Fußballliga gestartet. Gegen Hertha BSC stand es am Schluss 0:1. Bochum-Verteidiger Maximilian Wittek war mit der Leistung seines Teams trotzdem halbwegs zufrieden.
1: Wenn man es schnell zusammenfassen möchte, es ist ein Fehler, den wir heute gemacht haben. Ich glaube, heute war es so, dass die Mannschaft, die das Tor schießt, gewinnt das Spiel. Und ja, jetzt müssen wir das Ganze verarbeiten. Haben wir uns anders vorgestellt, aber war jetzt auch nur ein Spiel, das ja auch nicht schlecht war von uns, muss ich sagen. Aber ja, leider nicht mit dem Ergebnis, das wir uns natürlich erhofft haben.
0: Und zum Start in die dritte Fußballliga hat Waldhof Mannheim mit 2:1 gegen Fortuna Düsseldorf gewonnen. Das Wetter in Deutschland. Im Moment liegen die Tiefstwerte noch zwischen 15 und 7 Grad. Tagsüber scheint die Sonne, es gibt kaum Wolken bei 22 bis 33 Grad. Die Zeit, es ist 4:03 Uhr.
2: Die junge Nacht, wir schauen auf die Straßen. Achtung, wir haben immer noch den Falschfahrer auf der B2 Gera Richtung Leipzig zwischen der A38 Kreuz Leipzig Süd und Richard-Lehmann-Straße. Kommt euch ein Falschfahrer entgegen, fahrt äußerst rechts, überholt nicht. Das ist auf der B2 Gera Richtung Leipzig zwischen der A38 Kreuz Leipzig Süd und Richard-Lehmann-Straße. Achtung, Falschfahrer, vorsichtig hier in beiden Richtungen. Hier die weitere Meldung, A1 Lübeck Richtung Hamburg. Die Nordelbbrücke, die wird wegen eines Schwertransports in beiden Richtungen mehrfach kurzfristig gesperrt. Die A2 Dortmund Richtung Braunschweig ist zwischen Dreieck Hannover West und Hannover Lahl wegen Bauarbeiten noch bis Montag 5 Uhr früh gesperrt. Die A45 Gießen Richtung Hagen ist zwischen Dillenburg und Heiger-Burbach bis Montag früh gesperrt. Da wird eine Brücke überprüft. Und die A70 Bamberg Richtung Schweinfurt-Werneck ist zwischen Bamberg und Bamberghafen wegen der Nachbaustelle noch bis ca. 6 Uhr früh gesperrt. That's it!
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2: Mit Sebastian Röpke. Leute, wenn ihr ein Promi wärt, ne, was hättet ihr so für eure Fans für Merch, so Fankrams? Sind es dann auch irgendwelche Hoodies, T-Shirts oder, weiß ich nicht, denkt ihr euch, nee, ich will dann auch einen eigenen Gin rausbringen? Ja, was aber lassen, es ist ein auch spezielles Piece, was man sich da reinshoppen kann. In 3 Songs sprechen wir drüber, vorher für euch Naked und Portugal The Man mit Light. Der Sebus hier, hi!

0: 4.13 Uhr. Ihr hört die junge Nacht der ARD. Leute, stellt euch vor, ihr chillt auf dem Balkon, ein bisschen frische Sommerluft schnappen und dann seht ihr gegenüber einfach Sarah Larsson und die winkt euch.
1: Hey! That's
0: so fun. Ja, ist jetzt genauso passiert. Sarah war auf dem Balkon, um Bikinis zu verkaufen, die sie designt hat.
2: It's TV Shop Time. I'm here to sell you some things.
0: Ja, und während sie die Bikinis alle hochgehalten hat, meinte sie, oh, da hinten winkt mir jemand.
2: Oh my gosh, wait. So people are waving to me. Hey.
0: Ja, Sarah fand es ziemlich funny, meinte aber nach ein paar Sekunden so, okay, genug jetzt, back to business.
2: Anyways, let me get back to my bikini review.
0: Ja, und dann hat sie weiter die Bikinis präsentiert. Alle haben Streifen, Glitzer und extra breite Unterteile, die alles covern. Sie meint nämlich, sie hat keinen Bock, sich ständig zu rasieren oder zu waxen.
2: And I'm like, I'm sorry, like, I don't want to have to, like, shave and wax all the time, like, just cover that shit up.
0: Ja, einfach überdecken, Leute. Andere Stars, die verkaufen Gin, Tequila, Skincare, Make-up und Sarah Larsson verkauft Bikinis mit extra großem Unterteil und Glitzer natürlich. Ah, ich lieb's.

420, hier ist die junge Nacht der ARD und junge Nachthörerin Melanie, die benutzt uns immer als ihre Laufplaylist. Sie meinte gerade, wir können ja auch gemeinsam laufen. Wann habe ich je gesagt, ich möchte Sport machen? Nein, danke, aber dir fehlt Spaß mit uns.

0: halb fünf haben wir es. Hier ist die junge Nacht. Wir schauen auf die Straßen. Leute, die A7 Hannover Richtung Hamburg ist zwischen Eggestorf und Karlstorf nach einem Unfall gerade gesperrt. Die A2 Dortmund Richtung Braunschweig ist zwischen Dreieck Hannover West und Hannover Lahe wegen Bauarbeiten noch bis Montag 5 Uhr früh dicht. Die A45 Gießen Richtung Hagen ist zwischen Dillenburg und Haiger-Burbach bis Montag früh noch gesperrt. Da wird eine Brücke überprüft. Und die A70 Bamberg Richtung Schweinfurt-Werneck ist zwischen Bamberg und Bamberghafen wegen der Nachbaustelle noch bis ca. 6 Uhr früh gesperrt. That's it!
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0: Mit Sebastian Röpke, natürlich auch mit euch, Nummer ins Studio 0221 567 89 111. Die Melanie hat mir eben geschrieben, ich soll mitkommen beim Laufen. Ich habe gesagt, wann habe ich jemals gesagt, dass ich das machen möchte? Und sie so, ja nee, das ging jetzt gar nicht darum, dass du gefragt hast. Du kommst halt einfach mit. Ach so, ja gut, okay. Ja, mit solchen Ansagen kann ich auf jeden Fall leben. Dann gehe ich zum nächsten Melanie laufen. Alex Vaughan jetzt mit Fever Dream. Ihr hört die junge Nacht der ARD am Samstag. Hi!

Passiert hinten raus nicht mehr ganz so viel. 4.37 Uhr haben wir es gleich, ihr hört die junge Nacht der ARD. Leute, ich habe so einen Schriftzug im Flur bei mir hängen. Live, Love, Love ist es nicht geworden, nein, keine Sorge. Nein, da steht Träume nicht dein Leben, sondern nein, auch nicht. Da steht einfach Augen zu und tanzen. Und ich finde, das ist das Beste, was man im Club machen kann. Nicht auf die anderen schauen, einfach die Musik fühlen, also Augen zumachen und tanzen. Ja, das ist genau das, worum es auch geht in dem Song von Slater. Dance, die zentrale Textzeile, I kind of hate you, but it doesn't matter, let me dance. Also, ich hasse dich ein bisschen, aber ist egal, weil lass mich hier einfach bitte tanzen. Ja, es beschreibt das bewusste Ignorieren von sozialen oder zwischenmenschlichem Stress, um sich völlig der Musik hinzugeben. Ja, das Ganze ging auf TikTok viral, der Track, weil der Song ist schon rausgekommen im Januar, aber dann kam erst später der virale Trend dazu, dass man sich erst in so einem sick and tired Look, also so ein bisschen matschig, zeigt und dann, wenn der wummernde Bass einsetzt, dann in voller Partymontur. Das ist der Trend dazu. Das heißt, stellt euch vor, ich sehe jetzt richtig fertig aus. Vielleicht ist das auch einfach true. Und dann kommt der Switch und ich sehe voll sexy aus.

0: komm näher. Juju und Raff Kammerer, ganz frisch hier auf der Playlist der Junge Nacht der ARD. 4.47 Uhr haben wir's.
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0: Ja, okay, alles klar. Ich habe den neuen Track von Fastboy. Das sind ja Brüder aus Berlin, Felix und Lukas. Wenn ich überlege, ich müsste mit meiner Schwester zusammen Musik machen. Ich glaube, das würde nicht gut laufen. Wir wären, wenn wir uns wirklich Mühe geben würden, höchstens One-Hit-Wonder. Aber die beiden, bei denen läuft es auf jeden Fall richtig, richtig gut. Ich habe nachgeschaut, worum geht es in dem aktuellen Track von denen. Music Sounds heißt der. Und es geht um die Kraft der Musik und das gemeinsame Feiern. Hatten wir eben schon mit Slater und Dance. Scheint auf jeden Fall ein Thema zu sein. Also, vergesst die Sorgen, macht die Augen zu und tanzt. Jetzt mit Fastboy Music Sounds.

Die junge Nacht, Achtung, wir haben einen Falschfahrer auf der A6 Heilbronn Richtung Nürnberg zwischen Kreuzfeuchtwangen, Kreilsheim und Neuendettelsau. Kommt euch ein Falschfahrer entgegen. Fahrt äußerst rechts, überholt bitte nicht. Das ist auf der A6 Heilbronn Richtung Nürnberg zwischen Kreuzfeuchtwangen, Kreilsheim und Neuendettelsau. Achtung, Falschfahrer, vorsichtig hier in beiden Richtungen.

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1: Um 5 Uhr mit Lydia Wagner. Spanien hat seit Mitternacht Grenzkontrollen für Reisende aus Italien eingeführt. Laut Innenministerium in Madrid betrifft die Maßnahme Menschen, die per Flugzeug oder Schiff von Italien nach Spanien kommen. Aus der Nachrichtenredaktion Diane Battani.
2: Die Grenzkontrollen sollen bis zum 7. September laufen, wie das spanische Innenministerium mitteilte. Damit eskaliert der Streit zwischen beiden Ländern, die zum Schengen-Raum gehören. Italien hatte nach dem Ansturm von Migranten auf die spanische Exklave Ceuta Kontrollen für Reisende aus Spanien eingeführt. Madrid forderte die Aufhebung dieser Überprüfungen. Italien lehnte das ab. Die Kontrollen würden erst wieder aufgehoben, wenn klar sei, dass es keine Sicherheits- oder Terrorismusrisiken für Italien gebe, erklärte das Büro von Regierungschefin Meloni.
1: Kinder- und Jugendärztinnen und Ärzte fordern, dass junge Menschen besser vor Social Media geschützt werden. Der Bundessprecher des Pädiaterverbandes Maske hat der neuen Osnabrücker Zeitung gesagt, es sei längst erwiesen, dass Social Media vor allem junge Menschen krank und dumm mache. Sie könnten sich der Beeinflussung kaum noch entziehen und es sei für sie fast nicht mehr möglich, sich eine freie Meinung zu bilden. Außerdem spricht Maske von einem gravierenden Elternversagen. Der Verband fordert deshalb von der Bundesregierung, dass sie ein Social Media Verbot bis etwa 14 Jahre durchsetzt. Mehrere Drohnen sind in der Nacht zu gestern über einem Bundeswehrstandort in Nordrhein-Westfalen geflogen. Das hat das Führungskommando der Bundeswehr bestätigt. Aus der Nachrichtenredaktion Marei Beermann.
3: Feldjäger hätten den Vorfall untersucht, der Fall sei an die Polizei übergeben worden, die habe die Ermittlungen aufgenommen. Der betroffene Bundeswehrstandort Mechernich ist einer der wichtigsten in NRW.

0: See. Hier sind auch Spezialisten tätig, die für die Wartung und Instandsetzung des Flugabwehrsystems Patriot zuständig sind. Unterdessen geht nach dem Drohnenvorfall in Leipzig die Debatte über Konsequenzen weiter. Diskutiert wird unter anderem, ob der Bund die Kompetenz über die Abwehr von Drohnen übernehmen sollte. Russland wies die Verantwortung für den Vorfall in Leipzig am Abend scharf zurück.
1: Die meisten Menschen in Deutschland halten die großen US-Tech-Konzerne wie Google oder Meta für zu einflussreich. Das hat eine YouGov-Umfrage für die Welt am Sonntag ergeben. Die häufigste Befürchtung ist dabei, dass Deutschlands Abhängigkeit von den USA wachsen könnte. Viele sehen aber auch monopolartige Strukturen oder machen sich Sorgen um den Datenschutz und die Privatsphäre. Das waren die Nachrichten mit Lydia Wagner. Das Wetter in Deutschland. Im Moment liegen die Tiefstwerte noch zwischen 15 und 7 Grad. Tagsüber scheint die Sonne, es gibt kaum Wolken bei 22 bis zu 33 Grad. Und die Zeit? Es ist 5.03 Uhr.
2: Die junge Nacht, wir schauen auf die Straßen. Achtung, wir haben auch den Falschfahrer auf der A6 Heilbronn Richtung Nürnberg. Zwischen Kreuz Feuchtwangen, Crailsheim und Neu-Dettelsau kommt euch ein Falschfahrer entgegen, fahrt äußerst rechts, überholt nicht. Das auf der A6 Heilbronn Richtung Nürnberg zwischen Kreuz Feuchtwangen, Crailsheim und Neu-Dettelsau. Achtung, Falschfahrer, vorsichtig hier in beiden Richtungen. Die A7 Hannover Richtung Hamburg ist zwischen Eggestorf und Karlstorf nach einem Unfall gerade gesperrt. Die A2 Dortmund Richtung Braunschweig ist zwischen Dreieck Hannover West und Hannover Lahr wegen Bauarbeiten noch bis Montag 5 Uhr gesperrt. Die A45 Gießen Richtung Hagen ist zwischen Dillenburg und Haiger-Burbach bis Montag früh gesperrt, da wird eine Brücke überprüft. Und die A70 Bamberg Richtung Schweinfurt-Werneck ist zwischen Bamberg und Bamberg-Hafen wegen der Nachbaustelle noch bis ca. 6 Uhr gesperrt. That's it!
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2: Mit Sebastian Röpke, ey, stellt euch vor euch hat in der Wohnung, in der ihr jetzt wohnt, ein Promi gewohnt und ihr kriegt plötzlich Post für diesen Promi, aber an eurer Adresse. Also, ich überlege gerade, welcher Promi hätte in meiner Wohnung wohnen können. Kölner Promis, überlege gerade, fallen mir jetzt nicht so viele ein. Mein Vermieter meinte mal zu mir, dass ich der Prominenteste im Haus sei, wo ich dachte, ja, in Teilen. Billie Eilish jetzt mit Birds of a Feather.

0: Gleich 16:45, ihr hört die junge Nacht der ARD. Leute, stellt euch vor, ihr zieht nichts an in eine neue Wohnung und dann stellt sich einfach raus, vor euch hat ein krasser Star gewohnt. Ja, und dann kriegt ihr auch noch seine Post. Was ist da los? Ja, so ging es einer New Yorkerin, die plötzlich Post für Ted Lasso im Briefkasten hatte.
1: Howdy, ich bin Ted Lasso.
0: Ja, Ted Lasso, genauer gesagt der Schauspieler Jason Sudeikis, der ihn ja gerade wieder spielt, seit Mittwoch ist die neue Staffel auch draußen. Brinja Becker aus dem Junge Nacht-Team, was hat sie mit der Post denn gemacht? Gelesen?
2: Nee, hat sie nicht. Taylor, so heißt sie, hat ganz brav die Finger davon gelassen und wollte die Post auch an Jason weitergeben, aber sie wusste halt nicht wie. Darum hat sie ein Video gemacht, nur für Jason.
3: This video is for Jason Sudeikis. If you're not Jason Sudeikis, you can keep scrolling. Hi Jason, I love your work.
2: Ja, und da meinte sie, Internet versucht eure Magie zu wirken, damit ich die Post abgeben kann.
0: Ja, sowas kann das Internet ja sehr gut. Hat's geklappt?
2: Ja, Jason und sein Team wurden verlinkt. Ganz viele Menschen, die jemanden kennen, der jemanden kennt, haben das Video weitergeleitet. Und dann wurde sie sogar zur Premiere von der neuen Staffel Ted Lasso eingeladen. Also zu so einem richtigen Event mit den Stars, die waren da und bei der sogar die ersten 9 Folgen gezeigt wurden.
0: Ach, als ob. Und hat sie Jason Sudeikis dann da getroffen?
2: Ja, sie hat die Post höchstpersönlich übergeben. Jason hat sich auch sehr gefreut. Hat ein Foto von ihr gemacht und über die alte Wohnung da noch so ein bisschen geredet. Und Taylor ist total happy seitdem. Hätte sie nicht mit gerechnet, sagt sie auf Insta.
3: It's been insane. Like, I never expected that anything like this at all would happen. That I would get to meet Jason, that I would get to go to the Ted Lasso premiere.
2: Ja, sie hätte nie gedacht, dass sie wegen dieser Story sogar zur Premiere darf.
0: Ja, völlig crazy. Schade, dass in meinem Haus noch nie jemand Prominentes gewohnt hat. Aber gut, ich möchte jetzt auch nicht die Post kriegen für, weiß ich nicht, Billie Eilish. Wobei, ich würde es dann lesen.

Die junge Nacht der ARD, jetzt mit Taylor Swift, I Knew It, I Knew You, aus dem Soundtrack von Toy Story 5 Film. Habt ihr den schon geschaut? Wie, der ist für Kinder? Ja und? Also ich will mir den auf jeden Fall anschauen. Taylor Swift jetzt hier in der jungen Nacht der ARD.

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0: Mako, nachts wach, 5:30, die junge Nacht, wir schauen auf die Straßen. A7 Hannover Richtung Hamburg ist zwischen Eggestorf und Karlsdorf nach einem Unfall gerade gesperrt. Es gibt eine Warnung auf der A6 Heilbronn Richtung Nürnberg, kein Falschfahrer mehr zwischen Kreuzfeuchtwangen-Kreilsheim und Neu-Dettelsau. Hier die weitere Meldung, die A2 Dortmund Richtung Braunschweig ist zwischen Dreieck Hannover West und Hannover Lahr wegen Bauarbeiten bis Montag 5 Uhr gesperrt. Die A13 Dresden Richtung Schönefelder Kreuz ist zwischen Ortrand und Ruhland nach einem Unfall gerade gesperrt. Die A45 Gießen Richtung Hagen ist zwischen Dillenburg und Heiger-Burbach bis Montag früh gesperrt. Da wird eine Brücke geprüft. Und die A70 Bamberg Richtung Schweinfurt-Werneck ist zwischen Bamberg und Bamberg-Hafen wegen der Nachbaustelle bis ca. 6 Uhr früh noch gesperrt. That's it!
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0: Mit Sebastian Röpke und natürlich auch mit euch. Nummer hier im Studio 0221 567 89111. Seit junge Nachthörerin Melanie jetzt ja, der sind nicht gefragt, sie hat befohlen, dass wir gemeinsam doch mal laufen gehen sollen. Ich so, wo müsste ich denn da hinkommen, damit wir gemeinsam laufen? Sie so, ja, das wäre in Ratingen-Homberg. Ist mehr ländlich, viele Wiesen, Felder, ist auch nicht weit zu Kamrad nach Felbert. So, ja, dann können wir ja bei dem vorbeilaufen und winken. Sie so, ja, bringen wir ihm frische Brötchen mit, laden ihn zum Frühstücken ein. Ja, also ich weiß nicht. Wollte Melanie wirklich mit mir laufen gehen oder einfach nur Kamrad über mich kennenlernen? Ich bin mir unsicher. Harry Styles jetzt mit American Girls. Hier ist die junge Nacht der ARD am Samstag. Gumo!

0: 5.38 Uhr, hier hört die Junge nach der ARD am Samstag. Leute, einfach mal kündigen. Also, ich meine jetzt nicht bei der Arbeit oder so, nee, Handyvertrag oder ein Abo, weil dann locken die euch ja mit so Angeboten. Also eigentlich, ja, bei unserer Generation Gag haben wir von Jerry V. Zan gelernt, das muss nicht zwangsläufig der Fall sein, es geht auch anders.
1: Apropos Wichser, ich hatte jetzt 2 Jahre einen Vertrag bei O2 laufen. Und der läuft jetzt gerade aus und ihr kennt das bestimmt, wenn der Vertrag ausläuft und man will kündigen, dann machen die einem immer ein besseres Angebot. Und ich habe mal gemerkt, umso ernster du kündigen willst, umso besser wird das Angebot, was du bekommst. Deswegen dachte ich mir, wisst ihr was, ich skipp die ganze Scheiße jetzt. Ich sag dem Typen am Telefon so ernsthaft, dass ich kündigen will, dass er sofort sagt, ey, bitte kündige nicht, Mann, ich mach dir ein super Angebot. Also weil ich nehme seine Nummer, der geht dran, ja, O2 Kundendienst. Ich sag, pass auf, du Wichser, ich bin's. Mein Vertrag läuft aus und ich kündige. Die von Telekom haben mir ein Top-Angebot gemacht und ich wechsle darüber, Alter. Und der Typ sagt so, ja, alles klar, dann ist der Vertrag somit gekündigt. Weil Scheiße, ja? Aber ein bisschen zu ernst irgendwie. Und jetzt stehe ich hier ohne Vertrag und ich dachte irgendwie, die melden sich nochmal. Aber kam nie was. Und das Ding ist, ich will da jetzt auch nicht wieder angekrochen kommen, ne? Aber manchmal, morgens, so nach dem 9. Bier, da denke ich an O2 und da werde ich sentimental. Überlege ich, vielleicht soll ich da nochmal anrufen. Bin ich da voll besoffen in der Leitung, wie so ein scheiß Ex-Freund, ja? Ich so, hey, O2, ich bin's. Ey, das wird letztes, das tut mir so leid, ich bin voll der Wichser gewesen. Das ist mit Telekom, das stimmt nicht. Bitte nimm mich zurück. Dankeschön, das war's von mir. Vielen Dank, das war's von euch. Ja, Dankeschön.
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Gracie Abrams, Hit the Wall hier in der Jungen Nacht der ARD. Leute, Social Media eigentlich ja immer Arsch, ne? Nimmt krank viel Zeit in Anspruch, gibt uns manchmal auch das Feeling, wir sind nicht gut genug. Aber es kann auch was bringen, ja? Ich hatte nämlich eine Zahnärztin auf meiner For You-Page, die ihre Zahnputzroutine gezeigt hat. Zwei Dinge, die ich da gelernt habe. Mundwasser nimmt man vor dem Putzen und nicht danach. Okay, what? Und nach dem Zähneputzen Zahnpasta nur ausspucken, nicht nachspülen. So kann das Fluorid dann auf den Zähnen auch wirken. Wusste ich auch nicht. Ja, besser putzen mit Sebo hier.

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1: Nach dem Fund einer Sprengstoffdrohne am Flughafen Leipzig-Halle hat die Bundespolizei die Überwachungstechnik verstärkt. Wie ein Sprecher der Bundespolizei dem MDR bestätigte, wurde ein mobiler Drohnenwachposten auf der Aussichtsplattform des alten Tower-Gebäudes installiert. Damit könne der Anflug von Drohnen frühzeitig und aus großer Entfernung erkannt werden. Es gäbe auch Technik, um unbefugte Flugobjekte gezielt zu stören und im Notfall zur Landung zu zwingen. Die Aussichtsplattform in Leipzig-Halle bleibe bis auf Weiteres für Besucher gesperrt. 4 Bundesländer lockern wegen des Niedrigwassers auf Flüssen vorübergehend das Lkw-Fahrverbot an Sonn- und Feiertagen. Es handelt sich um Niedersachsen, Nordrhein-Westfalen, Rheinland-Pfalz und das Saarland. Die zuständigen Ministerien erklärten, dass man notwendige Ersatztransporte auf der Straße erleichtert habe. Die anhaltend niedrigen Wasserstände führten zu erheblichen Einschränkungen der Binnenschifffahrt und gefährdeten zunehmend die Warenströme. Bundesfinanzminister Lars Klingbeil plant, einem Zeitungsbericht zufolge die Steuerfreibeträge für Vereine deutlich zu senken. Wie die Bild berichtet, soll künftig eine Freigrenze von 1.000 Euro gelten. Bisher sind es 5.000. Das gehe aus einem Referentenentwurf aus dem Ministerium hervor. Klingbeil hoffe auf rund 45 Millionen Euro Steuermehreinnahmen. Mit weiteren Maßnahmen, unter anderem beim Verkauf von Betrieben und Anteilen von Kapitalgesellschaften, könne das Steuerplus bei insgesamt rund 300 Millionen liegen.
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3: Gibt's im Morgen, ihr Süßmäuse. Bei Sputnik, halt seid ihr gelandet. Wir ziehen uns die nächsten paar Stunden zusammen rein, was denn diese Woche so die For You-Pages, die Timelines und Feeds sowas von dominiert hat. Und ich bin mir ziemlich sicher, dass ihr auch hardcore zugespannt worden seid mit dem Brand-Fail des Monats. Dem von Alan Peters. A$AP Rocky hat den nämlich einfach mal nach einer Collab gefragt, aber Alan hat sowas Cringes gemacht, dass A$AP öffentlich abgesprungen ist. Was das war, ich verrate es euch gleich.
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Toppi habt ihr gerade gehört bei Sputnik. Ganz neu war der hier von Topic und Becky G. Dai Dai, der Sommersong des Jahres. Jetzt ist es endlich offiziell. Shakira und Burna Boy.

0: mal vor, einer der größten Stars dieser Welt slidet in deine Insta-DMs, um mit dir zusammenzuarbeiten. Was machst du? Na, kein Screenshot davon posten, Mann.
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0: Ich hatte Alan Peters, beißt sich gerade so heftig in den Hintern. Alan ist Branding Designer und so krass talentiert, dass die Designs, die er von sich auf Social Media zeigt, wirklich sehr regelmäßig viral gehen. Er selbst alleine hat auf Insta über 1 Million Follower. Und er hat, weil er das so gut macht, auch echt mit großen Brands schon zusammengearbeitet. Mit Nike oder Patagonia zum Beispiel. ISBN oder Target waren auch schon dabei. Deswegen wundert es mich auch ein kleines bisschen, wie er mit der DM umgegangen ist, die ihm ASAP Rocky geschickt hat. Der meinte nämlich, ey, ich finde deine Arbeit richtig, richtig cool. Wie viele würde es denn kosten, ein Logo-Remake von dir zu bekommen? Und ich meine, das war eine private Nachricht, die ihm ASAP geschrieben hat. Und das Erste, was Alan einfällt, ist ein Screenshot davon in seinem Feed zu posten. Ne? Ich meine, ich kann es verstehen, vor allem wenn man selbst Fan ist, das mit Leuten teilen zu wollen, wenn einer deiner größten Idols auf dich aufmerksam wird. Aber Leute, wer jinxt denn irgendwas, bevor irgendwas überhaupt fix gemacht ist? Und ASAP, der fand es, glaube ich, auch hart unsympathisch. Der hat nämlich direkt mal drunter kommentiert, wie geschmacklos er das findet und dass sie dann wohl nicht mehr zusammenarbeiten werden. Alan selbst, dem war das, glaube ich, auch ein bisschen unangenehm, weil der Post ist mittlerweile gelöscht und er hat auch ein Statement abgegeben und meinte, Mann, er hat sich halt einfach voll gefreut, ne? Er tut mir auch wirklich leid, aber wer ASAP kennt, der weiß auch, wie hart er versucht, private Sachen privat zu lassen. Deswegen einfach taktisch, bisschen unklug, Alan Peters.
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0: Ministerien erklärten, dass man notwendige Ersatztransporte auf der Straße erleichtert habe. Die anhaltend niedrigen Wasserstände führten zu erheblichen Einschränkungen der Binnenschifffahrt und gefährdeten die Warenströme. Bundesfinanzminister Lars Klingbeil plant einem Zeitungsbericht zufolge, die Steuerfreibeträge für Vereine deutlich zu senken. Wie die Bild-Zeitung berichtet, soll künftig eine Freigrenze von 1.000 Euro gelten. Bisher sind es 5.000. Das gehe aus einem Referentenentwurf aus dem Ministerium hervor. Klingbeil hoffe auf rund 45 Millionen Euro Steuermehreinnahmen. Mit weiteren Maßnahmen, unter anderem beim Verkauf von Betrieben und von Anteilen an Kapitalgesellschaften, könne das Steuerplus bei insgesamt rund 300 Millionen liegen.
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3: Gomo. Einen schönen Samstagvormittag wünsche ich euch. Schön, dass ihr zu Hype am Start seid. Wir machen hier wie immer einen sehr, sehr ausführlichen Rückblick in die allergehyptesten Themen der letzten Woche. Also, welche neuen TikTok-Trends sprudeln gerade so hoch? Was wurde hardcore in den Comment-Sections diskutiert? Und welche Tech-News gibt es? Und vor allem das, also Tech-News, haben Tinder die Tage produziert. Ganz viele UserInnen, denen ist nämlich aufgefallen, dass ihre Profilfotos auf einmal komplett anders aussahen, weil sie mit einer KI verändert wurden. Was das soll? Bei mir bleiben.

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0: Sputnikzone, stellt euch mal bitte vor, ihr geht auf euer eigenes Tinder-Profil und auf einmal grinst euch auf dem Foto, das ihr da reingestellt habt, eine komplett andere Person an.
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0: Da hat Tinder sich mal ein KI-Update aus der Hölle gezogen. Photo Enhance heißt das Teil, dass Profilfotos, die auf Tinder reingestellt werden, automatisch nachbearbeitet und verbessert. Das Dumme ist nur, NutzerInnen, die wurden gar nicht gefragt, ob die das wollen. Die Leute haben erst nachträglich mitbekommen, dass ihre Fotos bearbeitet wurden durch eine Benachrichtigung in der App. Und ich wette, ihr könnt euch vorstellen, was für ein Fail diese Verbesserungen waren. Eine Userin zum Beispiel hat auf ihrem Originalfoto mit geschlossenem Mund so gegrinst. Die Tinder-KI hat dann einfach ihren Mund durch einen anderen, geöffneten, zähnezeigenden Mund ersetzt, der lächelt. Andere erzählen ähnliche Bearbeitungen, dass ihre Hautfarbe zum Beispiel aufgehellt wurde oder Muttermale ersetzt wurden. Mittlerweile haben sich auch Tinder dazu geäußert und meinten, ihre KI ziele lediglich darauf ab, die Bildqualität zu verbessern. Es gehe nicht darum, das Aussehen zu verändern. In der Beta-Version seien jetzt halt aber bedauerlicherweise punktuell Fehler passiert. Das Feature, das ist jetzt trotzdem erstmal auf Pause und runtergenommen, aber eine ordentliche Abmahnmeldewelle hat der Fail hier trotzdem ausgelöst bei Tinder.
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0: draußen knapp 30 Grad, aber ihr habt seltsamerweise Bock darauf, Vampire Diaries zu gucken und einen Kürbis auszuhöhlen. Na dann, seid ihr auch mittendrin in Summerween.
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0: Ey, ich dachte, ich bin die Einzige, für die der Sommer jetzt schon so Anfang August irgendwie durchgelutscht ist. Ich meine, es wird jetzt schon früher dunkel und ich habe einfach nur Bock, auf der Couch im Hoodie zu chillen. Und ich bin nicht die Einzige. TikTok ist gerade voll mit Menschen, die auch keinen Bock haben, noch 3 Monate zu warten, bis es richtig losgeht. Und deswegen jetzt schon Summerween zelebrieren. Also ein vorgezogenes Halloween jetzt hier im Sommer. Es ist schon ein kleines bisschen mehr humble, zurückhaltend, diese Halloween-Version. Es rennt jetzt keiner im Kostüm rum oder so, aber die Pumpkin Spices, die werden auf jeden Fall ausgepackt. Die Horrorfilme angeschmissen und vielleicht auch hier und da ein bisschen gruselig dekorierte Bude. Meine For You-Page ist voll mit Videos von Leuten, die in genau diesem Setting Horrorfilmabende machen. Und ich schwöre, dieses Wochenende steige ich auch mit ein. Seid ihr auch dabei, Sputnik-Zone? Ich meine, das Freibad läuft ja nicht weg.
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1: 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Florian Wellbrock hat zum Abschluss der Freiwasserwettbewerbe bei der Schwimm-EM in Paris seine dritte Goldmedaille gewonnen. Gemeinsam mit Julia Ackermann, Isabel Gose und Oliver Klemet bezwang er in der Mixstaffel über 4x1,5 Kilometer Italien und Ungarn. Es war die vierte deutsche Goldmedaille in der Seine, dazu gab es einmal Bronze. Nach dem Fund einer Sprengstoffdrohne am Flughafen Leipzig-Halle hat die Bundespolizei die Überwachungstechnik verstärkt. Wie ein Sprecher der Bundespolizei dem MDR bestätigte, wurde ein mobiler Drohnenwachposten auf der Aussichtsplattform des alten Tower-Gebäudes installiert. Damit könne der Anflug von Drohnen frühzeitig und aus großer Entfernung erkannt werden. Es gebe auch Technik, um unbefugte Flugobjekte gezielt zu stören und im Notfall zur Landung zwingen zu können. Die Aussichtsplattform bleibe bis auf Weiteres für Besucher gesperrt. An Thüringer Schulen sind im vergangenen Schuljahr fast 300 Seiteneinsteiger eingestellt worden. Nach Angaben aus dem Bildungsministerium hatte damit fast jeder dritte neu eingestellte Lehrer kein Lehramtsstudium. Der Anteil der Seiteneinsteiger sei mit 29% so hoch gewesen wie noch nie. Die meisten Seiteneinsteiger arbeiteten an Regel- und Berufsschulen. Ein Großteil unterrichte mathematisch-naturwissenschaftliche Fächer. Zum Start des neuen Schuljahres sind in Thüringen noch 466 Lehrerstellen unbesetzt.
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0: sieht man auf OnlyFans ja nackte Füße, Brüste und so, habe ich mir sagen lassen. Seit neuestem aber gibt's da auch sehr exklusiven, expliziten Content von Murmeltieren.
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0: Ey, ich finde es so cute, aber vor allem auch ein kleines bisschen traurig, dass das überhaupt passieren musste. Die Tage wurde nämlich ein neuer OnlyFans-Account angelegt namens Only Marms, was ein sweeter Wortwitz aus dem englischen Wort für Mammals für Murmeltiere ist. Und auf diesem Account gibt es super viele cute Fotos und Videos von Gelbbauchmurmeltieren beim Fressen, beim Schlafen und auch beim Pfeifen. Ich wusste gar nicht, dass sie überhaupt pfeifen können. Anyways, der Grund für diesen Account ist, dass das Forschungsteam der University of California die Forschungsgelder weggebrochen sind. Seit die Trump-Regierung durchsäbelt, gibt es gerade an den Unis und in den Forschungen echt sehr viel weniger Kohle. Und das merkt jetzt vor allem auch das Forschungsteam dort. Eine Masterstudentin, Emily, kam dann aber auf die Idee mit dem OnlyFans-Account. Also gibt es jetzt ein Abo von diesen cuten Tierchen und das sogar gratis. Die Forschenden, die freuen sich einfach nur über Trinkgeld, das man bei OnlyFans für einzelne Posts und Fotos und so dalassen kann. Da ist jetzt noch nicht so viel bei rumgekommen, um die $650 leider nur. Aber ey, nachdem das jetzt so viral gegangen ist, ist das ja vielleicht nicht nur mehr geworden, sondern schafft vor allem auch Aufmerksamkeit für das Fehlen von Forschungsgeldern.
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2: Miss Ariana Grande hat die Tage etwas angekündigt, was ziemlich viele Fans einigermaßen schockiert hat. Und zwar eine Pause von der Öffentlichkeit.
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2: Erst hat sie Wicked Release. Gerade ist sie ja noch auf ihrer Eternal Sunshine Tour unterwegs. Und am Freitag hat sie erst ihr neues Album rausgebracht. Es ist also richtig, richtig viel los bei Ariana Grande. Und deswegen finde ich es auch maximal verständlich, dass sie die Tage angekündigt hat, nach Tourende im September jetzt erstmal eine Pause zu machen und nicht mehr öffentlich sichtbar zu sein für eine Zeit. Für Gossip-Fans war der Zeitpunkt dieser Ankündigung schon super fishy. Die letzten Tage gab es nämlich ganz schön viele Kommentare zu Ariana Grandes Aussehen. Super viele Menschen machen sich Sorgen darüber, wie krass dünn Ariana Grande in letzter Zeit ist. An sich echt schon eine Sache, bei der man richtig, richtig vorsichtig sein sollte. Körper von anderen Menschen zu kommentieren, ist nie eine gute Idee, weil man einfach nicht weiß, was gesundheitlich bei denen abgeht. Und selbst wenn sie ein Promi ist und in der Öffentlichkeit sagt, dass es ihr gut geht, wir wissen es einfach nicht zweifelsfrei. Jedenfalls hat sich Ari die Tage auf ihrem Konzert persönlich dazu geäußert und meinte, dass die Pause schon länger geplant und eine bewusste Entscheidung war, die nichts mit der negativen Presse in den letzten Tagen zu tun hat. Und ich meine, wenn wir uns mal alleine den Workload der letzten Monate angucken, dann hat sie es doch mehr als verdient, sich eine Weile zurückzuziehen und einfach eine Runde zu chillen, oder Sputnik-Zone?
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1: 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Florian Wellbrock hat zum Abschluss der Freiwasserwettbewerbe bei der Schwimm-EM in Paris seine dritte Goldmedaille gewonnen. Gemeinsam mit Julia Ackermann, Isabel Gose und Oliver Klimet bezwang er in der Mixstaffel über 4x1,5 Kilometer Italien und Ungarn. Es war die vierte deutsche Goldmedaille in der Seine, dazu gab es einmal Bronze. Nach dem Fund einer Sprengstoffdrohne am Flughafen Leipzig-Halle hat die Bundespolizei die Überwachungstechnik verstärkt. Wie ein Sprecher der Bundespolizei dem MDR bestätigte, wurde ein mobiler Drohnenwachposten auf der Aussichtsplattform des alten Tower-Gebäudes installiert. Damit könne der Anflug von Drohnen frühzeitig und aus großer Entfernung erkannt werden. Es gäbe auch Technik, um unbefugte Flugobjekte gezielt zu stören und im Notfall zur Landung zu zwingen. Die Aussichtsplattform bleibe bis auf Weiteres für Besucher gesperrt. An Thüringer Schulen sind im vergangenen Schuljahr fast 300 Seiteneinsteiger eingestellt worden. Nach Angaben aus dem Bildungsministerium hatte damit fast jeder dritte neu eingestellte Lehrer kein Lehramtsstudium. Der Anteil der Seiteneinsteiger sei mit 29% so hoch gewesen wie noch nie. Die meisten Seiteneinsteiger arbeiteten an Regel- und Berufsschulen. Ein Großteil unterrichte mathematisch-naturwissenschaftliche Fächer. Zum Start des neuen Schuljahres sind in Thüringen noch 466 Lehrerstellen unbesetzt.
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3: Einen wunderschönsten Samstagmittag wünsche ich euch. Hey, schön, dass ihr zuletzt

0: Wenn ihr früher als Kids die wilden Hühner gelesen habt, dann seid ihr jetzt gerade ganz, ganz tief und aktuell drin in der TikTok-Lingua. Und ihr wisst, was Marmeladenglas-Momente sind.
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0: Manchmal stelle ich mir vor, dass man eine schöne Zeit wie jetzt in ein Marmeladenglas stopfen kann. Ist das wilde Hühner-Zitat, von dem dieser Begriff hier stammt. Der beschreibt also so süße kleine Alltagsmomente, die so richtig, richtig schön sind. Also zum Beispiel einen handgeschriebenen kleinen Brief zu bekommen, eine heiße Tasse Kaffee morgens zu trinken, wenn noch alles schön ruhig ist, oder eine mega tighte Umarmung von der Person bekommen, die uns super wichtig sind. Alles kleine Momente, die so toll sind, dass man sie am liebsten konservieren und dann immer wieder hochholen will, wenn man es gerade ganz gut gebrauchen kann. Und der Hashtag dazu, der trendet jetzt nicht neu, sondern schon seit 2024 und taucht sogar in den US-Trends auf, sodass ihn deutsche CreatorInnen immer wieder erklären müssen. Nur so langsam aber sicher kippt die Stimmung Sputnik-Zone. Das liegt daran, dass der Begriff echt die For You-Pages und Timelines flutet. Und vor allem auch Brands das ausnutzen, um ihre Produkte zu pushen. So nach dem Motto, kauft ihr unseren Concealer, um Mammig-Ladenglas-Momente zu erleben. Also schon sehr, sehr cringe. Und auch irgendwie gross, das Wort zu nehmen, das für Achtsamkeit und Fürsorge steht, um damit Kohle zu machen, oder?
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0: Da versuchen sie das allererste Mal einen großen Influencer-Marketing-Push zu machen und bekommen gleich so eine verpasst von den Comment-Sections. OpenAI mit ChatGPT.
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0: Brand-Trips für Influencer kennen wir doch bestimmt alle von irgendwelchen Klamotten oder Beauty-Brands. Aber die Tage haben wir das allererste Mal von der KI-Firma gesehen, nämlich von OpenAI. Die haben einen Haufen Creator zu einem zweitägigen Luxus-Retreat in so einem High-End-Resort in New York eingeladen. Summer Club haben sie das genannt. Und bei dem durften die InfluencerInnen dann Hobby-Imkern, einen Mal-Workshop mitmachen und natürlich ganz, ganz toll und ausgiebig das neue unveröffentlichte ChatGPT-Work benutzen, für das sie halt Werbung machen mussten. Klar, so ein Trip ist ja nicht umsonst. Ich glaube nur, mit dem Backlash dafür haben sowohl die Creator, aber vor allem auch OpenAI irgendwie gar nicht gerechnet. Die Comment-Sections sind voll mit Kommentaren wie: Setzt euch doch mal bitte damit auseinander, wie krass die Rechenzentren solcher Firmen unsere Umwelt verschmutzen. Und ob sie ihre Get Readies with Me jetzt auch in Rechenzentren drehen werden oder sonst irgendwas. Einer Creatorin wurde sogar vorgeworfen, ihre Seele für ein Hotelzimmer verkauft zu haben. Teilweise haben die Creator ihre Videos dazu auch schon offline genommen und gesagt, dass sie mit solchen Reaktionen aus der Community überhaupt nicht gerechnet hätten. Bisschen verständlich, weil auch schon Anthropic mit Claude so ein Creator-Dinner gemacht haben und was Ähnliches gab es auch schon mal von Microsoft und keine dieser Veranstaltungen hat so einen Wirbel ausgelöst. Zeigt aber auch, dass in den letzten Wochen echt die Stimmung so ein bisschen kippt, was KI-Firmen angeht.
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1: Florian Wellbrock hat zum Abschluss der Freiwasserwettbewerbe bei der Schwimm-EM in Paris seine dritte Goldmedaille gewonnen. Gemeinsam mit Julia Ackermann, Isabel Gose und Oliver Klimeth bezwang er in der Mixstaffel über 4x1,5 Kilometer Italien und Ungarn. Es war die vierte deutsche Goldmedaille in der Seine, dazu gab es einmal Bronze. Nach dem Fund einer Sprengstoffdrohne am Flughafen Leipzig-Halle hat die Bundespolizei die Überwachungstechnik verstärkt. Wie ein Sprecher der Bundespolizei dem MDR bestätigte, wurde ein mobiler Drohnenwachposten auf der Aussichtsplattform des alten Tower-Gebäudes installiert. Damit könne der Anflug von Drohnen frühzeitig und aus großer Entfernung erkannt werden. Es gebe auch Technik, um unbefugte Flugobjekte gezielt zu stören und im Notfall zur Landung zu zwingen. Die Aussichtsplattform bleibe bis auf Weiteres für Besucher gesperrt. Das Bundesinnenministerium arbeitet an einem neuen Personalausweis, der ohne die Adresse auskommen soll. Wie die Rheinische Post berichtet, sollen ein größeres Foto und weitere Sicherheitsmerkmale auf dem Ausweisdokument ergänzt werden. Damit solle auch die Bürokratie entlastet werden. Die Konzeption soll noch bis Ende 2027 dauern.
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0: Die Sonne ballert. Es ist zwar nicht mehr so unerträglich heiß wie die letzten Tage, aber für die Pflanzen ist es immer noch richtig schlimm. Wenn ihr ein Bäumchen vorm Verdursten retten wollt, let's go!
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0: Viele Stadtbäume, die sehen aktuell echt schlimm aus. Trockene oder verfärbte Blätter, teilweise sogar schon kahle Stellen in den Kronen. Vor allem Linden und Eichen haben es schwer. Die gute Nachricht ist aber, wir können helfen. In Leipzig und Magdeburg gibt es die Projekte Leipzig gießt und Magdeburg gießt. In der App könnt ihr sehen, welche Straßenbäume besonders dringend Wasser brauchen. So hat es uns der Leipzig-Projektleiter Quentin Kübler erklärt.
2: Es bringt wenig, eine 100-jährige Eiche zu gießen. Es bringt aber sehr viel, zum Beispiel die 15-jährige Stadtlinde zu gießen, die direkt in der eigenen Nachbarschaft ist. Und deswegen sieht man in dieser App alle Bäume mit entsprechenden Informationen zum Standalter, zum Gießbedarf.
0: Ich habe mich gerade mal auf magdeburggieß.de umgeschaut. Im Zentrum ist auf der Karte noch viel Grün unterwegs, also in Warnung an einigen Stellen. Aber Leute, im Nordpark und im Rothornpark, da gibt es einige Bäume, die dringend auf jeden Fall Wasser brauchen. Egal in welchem Ort, falls ihr heute Nachmittag eh mit der Gießkanne im Garten unterwegs seid oder noch einen Eimer Wasser übrig habt, vielleicht freut sich ja nicht nur eure Balkonpflanze drüber, sondern auch der Baum vor der Haustür.

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0: Sie sind das Königspaar an den Kinokassen, Zendaya und Tom Holland.
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0: Sowohl mit Odyssey als auch mit Spider-Man Brand New Day haben die beiden ja gerade zwei super erfolgreiche Filme im Kino laufen. Spider-Man bricht auch sämtliche Rekorde und Zendaya ist Ende des Jahres auch noch in Dune 3 zu sehen. Da fragt man sich, machen die auch mal Urlaub? Die Antwort ist yes. Die beiden, die legen jetzt erstmal eine wohlverdiente Pause ein. Vielleicht auch noch Flitterwochen nachholen. Sie haben ja auch geheiratet. Ich gönn's den beiden. Die sollen bitte Kraft tanken, viel turteln und uns dann gern irgendwann wieder tolle neue Filme bescheren.
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1: Florian Wellbrock hat zum Abschluss der Freiwasserwettbewerbe bei der Schwimm-EM in Paris seine dritte Goldmedaille gewonnen. Gemeinsam mit Julia Ackermann, Isabel Gose und Oliver Klemet bezwang er in der Mixstaffel über 4x1,5 Kilometer Italien und Ungarn. Es war die vierte deutsche Goldmedaille in der Seine, dazu gab es einmal Bronze. Union-Fraktionschef Thorsten Frey hat sich gegen einen expliziten Schutz vor Diskriminierung wegen sexueller Identität im Grundgesetz ausgesprochen. Der CDU-Politiker sagte der Funke Mediengruppe, er halte das für nicht notwendig. Er könne den Wunsch der queeren Community für diesen symbolischen Schritt verstehen, dies würde aber die Verfassung überfrachten. Der Bundesrat hatte sich im vergangenen Jahr dafür ausgesprochen, das Diskriminierungsverbot in Artikel 3 des Grundgesetzes um den Zusatz sexuelle Identität zu erweitern. Nach dem Anschlag auf den Berliner CSD wurde die Forderung nach Umsetzung wieder stärker. In Ungarn ist ein Kritiker von Ex-Ministerpräsident Viktor Orbán als nächster Staatspräsident nominiert worden. Wie der aktuelle Ministerpräsident Peter Modjau mitteilte, soll Andreas Baca, der frühere Präsident des Obersten Gerichtshofs, das Amt begleiten. Baca habe sich konsequent für Rechtsstaatlichkeit und die Unabhängigkeit der Justiz eingesetzt. Die Wahl des 76-Jährigen durch das Parlament gilt als sicher. 2011 war Baca von Orbáns Regierung als Präsident des Gerichtshofs abgesetzt worden, 3 Jahre vor Ende der regulären Amtszeit.
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keine Überraschung. Shakira und Burna Boy sind es geworden mit Die Die. Der lief ja auch aufgrund der WM rauf und runter. Und ja, seit 5 Wochen ist er auf Platz 1 der deutschen Singlecharts. Und was soll ich sagen? Es ist ein schöner, launiger Song. Vor allem Shakiras Dance-Moves dazu. Sie tanzt ja immer noch genauso wie vor 20 Jahren. Gerade ihr Auftritt bei der WM-Final-Halftime-Show taucht immer wieder in meinem Insta-Feed auf. Ich lieb's, sieht einfach so cool aus. Und wir hören uns den jetzt natürlich auch in voller Länge an. Hier ist Shakira zusammen mit Burna Boy und Die Die bei Sputnik, dein Wochenende.

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0: Ihr schaut in die Sonne und es klingt so.
1: Eich.
0: Ja, ich mache das sogar extra, wenn ich merke, da kribbelt was, aber der Nieser kommt nicht. Um euch mal ein bisschen Klugscheißerwissen mit auf den Weg zu geben, das nennt man photischen Reflex. Was mich total überrascht hat, das ist nicht bei jedem so. Um genau zu sein, nur bei 22% der Menschen fühle ich mich ja direkt ein bisschen besonders jetzt. Und um das Klugscheißerwissen noch ein bisschen auszubauen, der Sehnerv und der Riechnerv, die verlaufen bei einigen Menschen sehr nah beieinander. Und wenn dann plötzlich Licht den Sehnerv reizt, weil wir in die Sonne schauen, könnten dann die Signale auf den Riechnerv springen und dann denkt der Körper, ah, die Schleimhaut ist gereizt, da lösen wir direkt mal den Nieser aus. Wisst ihr Bescheid?
1: Ich

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1: Newsfeed. In Bulgarien ist eine Drohne nahe einer Gaspipeline explodiert. Ministerpräsident Rumen Radev sagte, die Drohne sei aus Rumänien kommend in den bulgarischen Luftraum eingedrungen und nahe der Grenze detoniert. Der Explosionsort liege in unmittelbarer Nähe der Transbalkan-Pipeline. Die bulgarische Kompressorstation sei etwa 1000 Meter entfernt, die dazugehörige rumänische sogar nur 200 Meter. Es sei aber kein Schaden an der Infrastruktur entstanden. Die Drohne sei zuvor weder im bulgarischen noch im rumänischen Luftraum entdeckt worden. In Ungarn ist ein Kritiker von Ex-Ministerpräsident Viktor Orbán als nächster Staatspräsident nominiert worden. Wie der aktuelle Ministerpräsident Peter Modja mitteilte, soll Andreas Baca, der frühere Präsident des Obersten Gerichtshofs, das Amt begleiten. Baca habe sich konsequent für Rechtsstaatlichkeit und die Unabhängigkeit der Justiz eingesetzt. Die Wahl des 76-Jährigen durch das Parlament gilt als sicher. 2011 war Baca von Orbáns Regierung als Präsident des Gerichtshofs abgesetzt worden, 3 Jahre vor Ende der regulären Amtszeit. Unionsfraktionschef Thorsten Frey hat sich gegen einen expliziten Schutz vor Diskriminierung wegen sexueller Identität im Grundgesetz ausgesprochen. Der CDU-Politiker sagte der Funke Mediengruppe, er halte das für nicht notwendig. Er könne den Wunsch der queeren Community für diesen symbolischen Schritt verstehen, dies würde aber die Verfassung überfrachten. Der Bundesrat hatte sich im vergangenen Jahr dafür ausgesprochen, das Diskriminierungsverbot in Artikel 3 des Grundgesetzes um den Zusatz sexuelle Identität zu erweitern. Nach dem Anschlag auf den Berliner CSD wurde die Forderung nach der Umsetzung wieder stärker.
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0: Piratenporn, Love Stories, Thriller, Romane über reale Probleme in Familie und Liebe, das alles hatten wir schon in unseren Sommerbuchtipps. Aber der Tipp von Sputnikerin Sarah, der ist nochmal was ganz anderes.
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0: Und auch ganz nach meinem Geschmack ist nämlich was für Gaming-Fans. Morgen, morgen und wieder morgen heißt das Buch von Gabrielle Savine. Sarah, worum geht's denn genau?
3: Im Mittelpunkt des Romans stehen die Friends Sam und Sadie. Die beiden kennen sich aus Kindheitstagen, aber hatten sich damals verkracht. Jetzt treffen sie sich wieder, versöhnen sich, vor allem durch ihre gemeinsame Leidenschaft, das Gaming. Zusammen programmieren sie ein Game, das durch die Decke geht, weshalb sie ihr eigenes Entwicklerstudio gründen. Nebenbei grast man im Buch die Gaming-Geschichte der 90er bis heute ab. Die Zeitreise, die habe ich schon echt richtig geliebt.
0: Klingt auf jeden Fall super interessant, vor allem wenn man Games mag. Was hat dir denn sonst so gefallen?
3: Diese Mischung aus Story gespickt mit den Gaming-Geschichten hat einfach nur Spaß gemacht. Die Autorin Gabrielle Savine hat die Charaktere und deren Handlungen auch so nachvollziehbar geschrieben. Ist mir vor allem aufgefallen, als es um die Freundschaft zwischen Sadie und Sam ging. Da beschreibt sie so gut Missverständnisse, Kommunikationsprobleme und platonische Liebe.
0: Also ist auch ein bisschen deeper, ne?
3: Das Buch geht doch echt unerwartbare Wege und ist deswegen von den Problemen, die angesprochen werden, unfassbar vielfältig. Was ein gutes Sommerbuch auch braucht, man muss es easy runterschmökern können und das erfüllt der Roman sowas von. Morgen, morgen und wieder morgen hat sich gelesen wie ein Film. Das passt auch, denn nächstes Jahr soll es auch eine Verfilmung geben.
0: Na, das klingt doch geil. Auf jeden Fall für alle Fans von Gaming und Gaming-Geschichte genau meins. Vielen Dank, Sarah.
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0: Sputnik, dein Wochenende ist hier für euch. Hallöchen. Und ich habe mal eine Frage. Was haben Feen eigentlich mit TikTok zu tun? Na klar, ist ein neuer Trend. Und am besten lasse ich das von Bexen von Sputnik Tag und Wach erklären. Die hat es nämlich ausprobiert.
1: Es gibt gerade eine Challenge im Netz. Ganz viele fragen ihre Partner, ob sie mit ihnen Feen sammeln gehen wollen im Wald. Alles hat mit diesem Video angefangen.
2: Was für eine Beziehung führt ihr eigentlich alle?
3: Ich höre immer so, oh nee, ich glaube, mein Freund hat da keinen Bock drauf. Naja, der würde das nicht mitmachen. Wenn ich meinen Freund fragen würde, der würde mit mir in den nächsten Wald und Feen suchen.
1: So, es ist richtig dumm, habt ihr selbst gehört. Aber irgendwie wollte ich es trotzdem testen, denn mein Freund macht gefühlt alles mit.
4: Was ich dich noch fragen wollte, wenn du am Wochenende hier bist, wollen wir dann vielleicht Feen sammeln gehen im Wald? Das ist gerade so ein Hype.
1: Ja, ich gebe zu, ich war ein bisschen skeptisch. Das war seine Reaktion.
5: Können wir machen, was auch immer das ist, Schatzi. Ich habe gar keine Ahnung.
0: Super süß auf jeden Fall, dass er da mitmacht, ohne groß Fragen zu stellen. Was ich mich jetzt aber noch frage, gehen sie wirklich Feen suchen? Das muss ich Bexen demnächst mal fragen.

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1: 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In Bulgarien ist eine Drohne nahe einer Gaspipeline explodiert. Ministerpräsident Rumjan Radjew sagte, die Drohne sei aus Rumänien kommend in den bulgarischen Luftraum eingedrungen und nahe der Grenze detoniert. Der Explosionsort liege in unmittelbarer Nähe der Transbalkan-Pipeline. Die bulgarische Kompressorstation sei etwa 1000 Meter entfernt, die dazugehörige rumänische Station sogar nur 200 Meter. Es sei aber kein Schaden an der Infrastruktur entstanden. Die Drohne sei zuvor weder im bulgarischen noch im rumänischen Luftraum entdeckt worden. In Ungarn ist ein Kritiker von Ex-Ministerpräsident Viktor Orbán als nächster Staatspräsident nominiert worden. Wie der aktuelle Ministerpräsident Peter Modja mitteilte, soll Andreas Baka, der frühere Präsident des Obersten Gerichtshofs, das Amt begleiten. Baka habe sich konsequent für Rechtsstaatlichkeit und die Unabhängigkeit der Justiz eingesetzt. Die Wahl des 76-Jährigen durch das Parlament gilt als sicher. 2011 war Baka von Orbáns Regierung als Präsident des Gerichtshofs abgesetzt worden, 3 Jahre vor Ende der regulären Amtszeit. Im Eisenbahntunnel Sandberg im Ilm-Kreis haben Rettungsteams und Behörden den Katastrophenfall geprobt. Nach Angaben der Einsatzleitung ist nicht alles nach Plan gelaufen. Unter anderem seien die Rettungsteams zu spät eingetroffen. Auch das Alarmsystem habe an vielen Stellen nicht rechtzeitig funktioniert. Feuerwehr, Rettungsdienste und Behörden hatten auf der Schnellstrecke den Einsatz beim Brand eines ICE mit etwa 100 Insassen geprobt.
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0: Sputniks hier für euch mit Theresa, Hallöchen. Und ich liebe ja die Atmosphäre im Kino. Die Dunkelheit, den Popcorngeruch, die große Leinwand. Aber im Sommer darf es auch gern mal draußen sein. An der frischen Luft, vielleicht mit einem kühlen Getränk in der Hand und im Sonnenstuhl statt Kinosessel. In der Sputnik-Zone gibt es auch wieder zahlreiche Sommerkinos. In Leipzig zum Beispiel auf der Galopprennbahn Scheibenholz. 21 Uhr geht es ja immer los. Heute läuft zum Beispiel Mamma Mia, falls ihr da Bock habt. Bis Mittwoch läuft da jeden Tag ein anderer Film. Oder auch in Halle bei den Giebigsteiner Sommerfilmnächten. Das Besondere da, es stehen immer am Wochenende zwei Filme zur Auswahl. Man muss für einen voten und der Film mit den meisten Stimmen wird dann gezeigt. Da geht es immer 21.30 Uhr los. Also heute Abend runter vom Sofa und los ins Sommerkino.
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0: Sie hat ein neues Album am Start, spielt gerade noch die letzten Konzerte ihrer Tour und macht dann eine Auszeit. Ariana Grande. Gab ja schon länger Sorge um die Sängerin. Lucy aus dem Team hat sich das genauer angeschaut. Hi, was sagt denn ihr Team dazu?
1: Hi, ja, dort heißt es, dass sie die wohlverdiente Auszeit sich nimmt, da ihre Arbeit und Auftritte zu endloser, anhaltender Kritik geführt haben. Außerdem wird nochmal betont, dass ihre Tour sehr physisch, anspruchsvoll und athletisch ist und sie die Shows gesund und erfolgreich absolvieren möchte. Und da klingt auch schon so ein bisschen durch, auf welche Kritik sie sich da beziehen.
0: Ja eben, es gab ja immer wieder Kommentare von Fans und der Öffentlichkeit. Was genau waren denn die Kritikpunkte?
1: Seit Wicked wird viel über Arianas Körper gesprochen und dass sie stark abgenommen hat. Das Ganze wird dann oft gelabelt als, wir machen uns ja nur Sorgen. Aber Körper zu kommentieren ist immer kompliziert. Also man weiß ja nie, was bei der Person gerade privat abgeht, auch wenn ich natürlich verstehe, dass Fans sich Sorgen machen. Wir wollen hier auch keine mutmaßliche Essstörung verharmlosen. Allerdings hatte Ariana in der Vergangenheit selber schon betont, dass ihr Kommentare zu ihrem Körper eher schaden als helfen. In ihrem neuen Album Petal hat sie außerdem versucht, sich von den Vorwürfen zu befreien, sage ich mal. Sie richtet sich da auch gegen ihre Hater.
0: Was auch immer die Gründe sind, Hauptsache es geht ihr nach der Auszeit besser und sie kann dann gestärkt in die Musikwelt zurückkehren. Neue Musik von ihr spielen wir natürlich auch hier bei Sputnik von ihrem neuen Album Petal. Hier ist Ariana Grande mit Kiss.

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1: Rund 10.000 Menschen haben in Plauen gegen die Politik der Bundesregierung demonstriert. Die Polizei zählte damit etwa so viele Demonstranten, wie angemeldet waren. Der Gegenprotest kam den Angaben zufolge auf etwa 400 Unterstützer. Alles sei friedlich abgelaufen, zwischenzeitlich sei der Demonstrationszug aber wegen Verstößen gegen Auflagen gestoppt worden. Die Kundgebung war vom Projekt Million organisiert worden. Es fordert unter anderem Neuwahlen, einen Stopp der Gesundheitsreform, ein bundesweites 29-Euro-Ticket und eine Reform des öffentlich-rechtlichen Rundfunks. In Bulgarien ist eine Drohne nahe einer Gaspipeline explodiert. Ministerpräsident Rumen Radev sagte, die Drohne sei aus Rumänien kommend in den bulgarischen Luftraum eingedrungen und nahe der Grenze detoniert. Der Explosionsort liege in unmittelbarer Nähe der Transbalkan-Pipeline. Es sei aber kein Schaden entstanden. Das Verteidigungsministerium in Sofia teilte inzwischen mit, nach ersten Analysen habe es sich um eine ukrainische Lockdrohne gehandelt. Man gehe aber nicht von Vorsatz aus. In Ungarn ist ein Kritiker von Ex-Ministerpräsident Viktor Orbán als nächster Staatspräsident nominiert worden. Wie der aktuelle Ministerpräsident Péter Mortier mitteilte, soll Andreas Borkon, der frühere Präsident des Obersten Gerichtshofs, das Amt bekleiden. Borkon habe sich konsequent für Rechtsstaatlichkeit und die Unabhängigkeit der Justiz eingesetzt. Die Wahl des 73-Jährigen durch das Parlament gilt als sicher. 2011 war Borkon von Orbáns Regierung als Präsident des Gerichtshofs abgesetzt worden, 3 Jahre vor Ende der regulären Amtszeit.
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0: richtig heiß ist wie zurzeit, da würde ich mir manchmal gern einfach meine Wasserflasche über den Kopf ausgießen oder irgendwo reinspringen, wenn ich Wasser sehe. Die Italiener, die sind da völlig schmerzfrei, die fluten auch einfach mal ganze Straßen.
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0: In Campania, südlich von Neapel, wird im Juli und August immer das Zentrum geflutet. Das nennt sich Agiena, die größte Wasserschlacht Italiens. Meine Kollegin Christine ist gerade in Italien und hat sich das mal angeguckt. Christine, wo kommt denn das ganze Wasser her? Wie funktioniert denn das überhaupt?
2: Das funktioniert, indem man einen Fluss durch die Altstadt leitet. Hm. Der Fluss heißt Tenza und der überflutet dann die Gassen und die ganze Altstadt von Campania. Der fließt einfach so über das Pflaster, meistens knöcheltief, manchmal auch mehr, direkt an den Häusern vorbei, an den Restaurants vorbei, unter deren Tischen durch. Und dieses Fluten, das ist eine sehr alte Tradition. Also vor Jahrhunderten schon hat die Stadt angefangen, ihre Straßen zu fluten mit dem Fluss. Damals hauptsächlich, um sie sauber zu machen, aber auch, um sie zu kühlen. Und daraus ist dann jetzt dieses riesige Wasserspektakel geworden.
0: Also es ist irgendwie auch wie eine große Party für alle, oder?
2: Genau, das ist eine riesige Party, immer an Samstagen und Sonntagen im Sommer. Es gibt immer einen ruhigeren Part, da wartet man einfach nur so durchs Wasser, macht also einen kleinen Spaziergang oder sitzt im Café, die Füße dann im kalten Wasser. Und dann gibt es aber auch immer diese großen Wasserschlachten. Da hat dann jeder einen Wassereimer, das ist das It-Piece, ohne den geht's gar nicht. Und es gibt eine riesige Wasserschlacht, in der man sich das Wasser gegenseitig über den Kopf schüttet. Das ist sehr kalt und das ist natürlich eine riesige Erfrischung im Sommer.
0: Ich liebe die Italiener ja eh schon und jetzt noch mehr. Wie geil ist das bitte? Stell dir vor, da sitzt du im Café, oben Eiskaffee rein, unten Füße ins Wasser. Wäre doch auch mal eine Idee für hier.
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0: Geht ihr eigentlich noch in die Bibliothek? Weil jedes Buch kaufen ist teuer und irgendwie hat so eine Bücherei auch was Gemütliches. Und wenn ihr nicht hingeht, kommt die halt zu euch. In Magdeburg rollt der Bücherbus nach der Sommerpause wieder durch die Stadt. Vollgepackt mit Büchern, Hörbüchern, Filmen und Spielen hält er direkt in den Wohngebieten bei euch. Henrietta aus Magdeburg ist dort regelmäßig zum Ausleihen.
1: Die drei Ausrufezeichen mag ich am meisten. Ich gucke sie auch gerne. Ich höre halt so Hörspiele von denen. Sonst habe ich mal Gregs Tagebuch gelesen. Bin aber schon mit allen Folgen fertig. Sonst mag ich noch Mein Lotter Leben, weil man kann sich was ausleihen und sonst muss man bei Thalia irgendwie was kaufen, wenn man doch erstmal gucken möchte, ob es sich gefällt und so. Ja.
0: Ich finde das total cool und die Idee begeistert auch wirklich jede Altersklasse, hat uns Felix erzählt, der in der Fahrbibliothek arbeitet.
2: Wir haben ältere Leute, die jetzt schon seit 20 Jahren locker dabei sind. Wir haben aber auch vor allem viele Familien mit Kindern. Ich glaube, unser jüngster Leser hier, der ist noch kein Jahr alt. Also der wurde sofort angemeldet, als er auf der Welt war. Das ist schon eine kleine Familientradition bei denen.
0: Bücherbus, Fahrbibliothek, das gibt es nicht nur in Magdeburg, sondern auch in Halle, Erfurt und Dresden. Wann die bei euch halten, das könnt ihr online checken.
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Hallöchen, schönen guten Abend. Ihr seid gelandet bei MDR Sputnik und ihr hört die First Play Show. Eine Stunde ofenfrische Tracks gibt es jetzt hier für euch. Und ja, von wegen Sommerloch, es war einiges los gestern am Release Friday. Unter anderem gibt's neue Tracks von Alex Warren, Fastboy, Ellie Goulding oder Sam Smith. Und wir hören in das mit Spannung erwartete neue Album der Girl Group Sensation Flo rein. Los geht's aber mit einem Saturday Night tauglichen EDM-Banger von Timmy Trumpet aus Sydney. Und den hört ihr jetzt mit Wanna Be Loved hier bei Sputnik First Play. 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

Timmy Trumpet habt ihr gehört mit Wannabe Loved hier im Sputnik First Play. Und die sehr coolen Vocals, die stammen übrigens von der Sängerin Moa Lisa. Und wir raven an dieser Stelle einfach weiter, denn auch Ellie Goulding hat Gefallen am Club-Sound gefunden. Ihr neuer Track heißt nicht nur Ravers, sondern handelt auch von Menschen, die gern upraven. Wobei auch nicht ganz klar wird, ob Ellie selbst auch dazugehört. Der Track ist ein Vorbote ihres neuen Albums I Knew Too Much, auf dem sie wohl ihre zurückliegende Scheidung musikalisch verarbeitet. Ihr hört Ellie Goulding mit Ravers hier im Sputnik First Play.

Ellie Goulding war das mit Ravers, gehört bei Sputnik First Play. 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Jetzt gibt's Neues von Aitch. Geschrieben A-I-T-C-H, also wie Englisch Aitch. Dahinter steckt ein junger Rapper aus Manchester, heißt Harrison Armstrong. Ja, und der klingt britisch wie sonst nix. Arschcooler Flow, auch wenn man aus Dialektgründen nicht alles versteht, selbst wenn man gutes Englisch spricht. Und sein neuer Track, der basiert auf einem echten Disco-Klassiker aus dem Jahr 1979, Ring My Bell von Anita Ward. Und den Song werdet ihr nach wenigen Takten erkennen. Aitch hört ihr mit Ring My Bell hier bei Sputnik.

0: Age habt ihr gehört mit Ring My Bell im Sputnik First Play.
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0: Wir bleiben very British. Aus London kommen Georgia, Stella Dora und Renee. Und gemeinsam bilden sie die R&B Girl Group Flo. Und die kennt ihr vor allem von dem aktuell sehr präsenten Hit. Gestern ist ein neues Album von Flo erschienen. Therapy at the Club heißt's. Und es geht darum, dass ein Club ein Ort sein kann, in dem man Kraft tanken kann und der seelisch heilende Wirkung haben kann. Ihr hört daraus den Track Remedied hier im Sputnik First Play.

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1: Flow, schwitzen also ordentlich. Genau der richtige Soundtrack zum Sommer 2026. Remedied habt ihr gehört von ihrem neuen Album hier im Sputnik First Play. Und einen ganz neuen Track gibt's auch von einem Musiker aus den USA, der hier in den letzten 15 Monaten einer der meistgespielten Acts in der Sputnik-Playlist überhaupt ist. Dank Hits wie Eternity, Ordinary oder Fever Dream. Na klar, Alex Warren. Und der Alex haut Ende August ein neues Album raus. Und gestern hat er mit dem sehr nachdenklichen Rescuer einen neuen Song gedroppt. Und den hört ihr jetzt hier bei Sputnik First Play. Viel Spaß.
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0: Alex Warren habt ihr gehört mit Rescuer. Ganz neu und deswegen nur hier bei Sputnik First Play. 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Und hier gibt's ja nicht nur musikalisches Frischfleisch der ganz großen Stars. Hier entdeckt ihr auch den einen oder anderen neuen Act. Paula Stellar zum Beispiel, den kennt vielleicht der eine oder andere aus dem Popkult oder auch aus dem Sputnik Soundtrack. Die Berlinerin hat einen neuen Track released, der gleichzeitig auch der Titeltrack des Kinofilms Adams 8 sein wird, der im September in die Kinos kommt und in dem Paula wohl auch in einer ganz kleinen Nebenrolle zu sehen ist. Und worum es in dem Track Girl My Age geht, das hat sie uns auch verraten. Und dann hört ihr gleich den Track.
1: Girl My Age handelt von Beziehungen, in denen man versucht, immer die entspannte oder einfache Version von sich zu sein und trotzdem zu hören, dass man zu emotional oder zu viel ist. Und irgendwann habe ich gemerkt, die richtige Person sollte auch mit deiner echten Version klarkommen und man sollte sich auf gar keinen Fall für irgendjemanden verbiegen.

0: Girl My Age habt ihr gehört von Paula Stella aus Berlin. Und wir bleiben in Berlin. Das ist ja auch die Heimatstadt von Judith Wessendorf. Ihr kennt sie besser als Juju, früher mal eine Hälfte von Sixten und später dann ja dank dieses Songs auch solo sehr erfolgreich.
1: Wie kann man jemand so krass vermissen, wie ich dich in diesem scheiß Augenblick?
0: Allerdings ist seit Vermissen viel Zeit ins Land gegangen. Gestern hat Juju aber endlich ihr insgesamt zweites Album released. Und in den Tracks des Albums erzählt Juju die Geschichte ihrer letzten paar Jahre, die nicht immer einfach waren. Es geht um Selbstzweifel, um Neid, aber auch darum, wie man sich zurückfightet und zu alter Stärke zurückfindet. Ihr hört den sehr, sehr starken Track Allein. Das ist Juju hier im Sputnik First Play.

Matadora habt ihr gehört von Carol G. Die Kolumbianerin ist ja aktuell die Queen des Latin Pop. Gestern ist ihr neues Album erschienen, Musik für alle, denen der aktuelle Sommer noch nicht heiß genug ist. 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Neues gibt's auch von Fastboy. Dahinter stecken die aus Franken stammenden Brüder Lukas und Felix. Allzu viel müssen wir eigentlich gar nicht mehr zu den beiden sagen. Music Sounds ist ein klassischer Fastboy-Hit mit Playlist-Potenzial. Hier schon mal ganz frisch im Sputnik First Play. Viel Spaß!

0: Fastboy habt ihr gehört im Sputnik First Play mit Music Sounds.
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0: Und jetzt kommen wir zu Audrey Nuna. Der Name sagt den meisten von euch jetzt erstmal bestimmt nichts. Dabei kennt ihr ihre Stimme aus einem der erfolgreichsten Songs der letzten Jahre überhaupt. Audrey Nuna lieh dem Charakter Mira ihre Stimme im Netflix-Hit K-Pop Demon Hunters. Singen kann sie also. Jetzt gibt's einen ersten Solo-Track der US-koreanischen Sängerin. Superhuman heißt der und der ist auch auf dem Soundtrack des Videospiels Valorant. Ihr hört Audrey Nuna hier im Sputnik First Play.

0: Superhuman war das von Audrey Nooner, gehört hier im Sputnik First Play.
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0: Und da gibt's jetzt Neues von Kauta. Die Sängerin und Songschreiberin aus Mannheim war hier im vergangenen Jahr schon recht präsent. 2025 stand sie nämlich auf der New Music Hotlist der jungen ARD-Station. Und den Rückenwind hat sie ordentlich genutzt und released weiter fleißig tolle Urban-Pop-Hits. Auf ihrem neuen Track Für immer klingt sie jetzt ziemlich elektronisch. Ihr hört Kauta mit Für immer hier im Sputnik First Play.

0: Kauter war das mit Für immer gehört im Sputnik First Play. Die Show, in der ihr garantiert nur ganz frisch releasede Songs hört. Ebenso noch ganz warm ist der neue Track von Superstar Sam Smith. Wir erinnern uns an seinen großen Durchbruch im Jahr 2015. Damals gewann er für sein Debütalbum Über eine unerwiderte Liebe 4 Grammys. Und sein neues Album Hazel Eyes handelt nun von einer erwiderten Liebe, was aber eben auch Ängste und Sorgen hervorruft. In seinem neuen Song geht es vor allem um Verlustängste. Ihr hört Sam Smith mit When He's Gone.
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Sam Smith war das mit When He's Gone im Sputnik First Play. Und da hören wir jetzt mal in das neue Album einer tollen Künstlerin aus den USA rein. Aus Chicago kommt Raven Lenae und die ging im vergangenen Jahr mit dem Track hier ziemlich durch die Decke. Ja, und während Raven Lenae mit Love Me Not plötzlich im Rampenlicht stand, hat sie diese für sie zwar tolle, aber eben auch ein bisschen verwirrende und wahnsinnig anstrengende Zeit verarbeitet. Und davon erzählen die Songs ihres gestern erschienenen neuen Albums Blue Island. Darauf sind auch ein paar Features, unter anderem mit Doechii oder Dominic Fike. Und ihr hört jetzt hier im Sputnik First Play den sehr, sehr starken Track In and Out.

0: Raven Lenae war das mit einem Track von ihrem neuen Album Blue Island, das gestern erschienen ist.
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0: Ganz frisch ist auch ein neuer Track von Stella Lefty. Das ist eine junge US-Songwriterin aus Los Angeles. Klingt ein bisschen wie eine Mischung aus Gracie Abrams, Taylor Swift und Dasha. Also Indie-Folk meets Country-Pop. Und wir spielen euch Lean In, Kiss Me ganz romantisch und neu hier im Sputnik First Play.
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0: Ihr hört den Sputnik First Play und das war Stella Lefty mit ihrer neuen Single Lean In Kiss Me.
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0: Und jetzt kommen wir zu Boy Logo. Dahinter stecken zwei Musiker von den britischen Inseln. Der eine, Flynn, kommt aus Irland und der andere, Tudor, der kommt aus Wales. Und ihr neuer Track ist ein sehr entspannter Indie-Pop-Track mit dezenten elektronischen Einflüssen. Ihr hört Closer von Boy Logo.
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0: Boy Logo waren das mit Closer gehört im Sputnik First Play. Charlotte Retzbach, a.k.a. Lotte, junge Musikerin aus Ravensburg in der Nähe des Bodensees. Sie lebt allerdings schon länger in Berlin und sie steht schon seit ein paar Jahren für Deutschpop. Neuerdings hat sich Lotte aber sehr vom Dreampop-Sound beeinflussen lassen. Auf ihrem neuen Track Mein Baby, der gestern erschienen ist, da klingt sie fast ein bisschen wie eine deutsche Lana Del Rey. Ihr hört sie jetzt hier im Sputnik First Play. Das ist Lotte mit Mein Baby.
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0: Lotte war das mit Mein Baby gehört im Sputnik First Play.
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0: Und jetzt wird's hier typisch dänisch mit St. Clara. Dahinter steckt die dänische Songwriterin und Musikerin Clara Toft Simonsen. Und in ihrem neuen Track Shiny geht's darum, wie wichtig Freundschaften sind.

Ihr hört den Sputnik First Play und das war St. Clara mit Shiny. Und ja, wir sind jetzt hier auch schon bald durch. Einen letzten Song habe ich noch für euch heute. Aus Köln kommt der Songwriter Ivo Martin. Er steht in diesem Jahr auf der New Music Hotlist der jungen ARD-Station. Und Ivo Martin steht für manchmal melancholischen, manchmal bewegenden und manchmal auch sehr empowernden Songwriter-Pop. Sein neuer Track geht raus an alle, die gar nicht richtig wissen, wie toll sie eigentlich sind. Ja, und falls ihr euch davon jetzt nicht angesprochen fühlt, dann seid ihr zu 80% so jemand. Das ist Ivo Martin mit Was du nicht siehst, hier im Sputnik First Play. Und ich wünsche euch einen wunderschönen Samstagabend. Macht's gut, ciao!

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